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1: Die Glocke ist nun 8 mit 39 Minuten.
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0: the clock erst nicht 5 Minuten.
1: Darum höret, was der Herr sagt. Ich vertilge deine Missetaten wie eine Wolke und deine Sünden wie den Nebel. Kehre dich zu mir, denn ich erlöse dich.

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Schreibt uns und lasst uns weiter, wer ihr seid. 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Dem einen Gott, unserem Heiland, traft Herrlichkeit, Majestät, Kraft und Gewalt durch Jesus Christus, unseren Herrn, zu aller Zeit und für immer. 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
1: Die Bibel sagt uns auch, dass der Heilige Geist alle Sachen erforscht hat. Das heißt in 1. Korinther 2, der Geist erforscht alle Dinge, auch die Tiefen der Gottheit. Also der Heilige Geist, der weiß alles. Dort ist der Jans, ja, der uns auch an die Rechte kommt, weil sie alles weit. Und davon redet auch an 1. Korinther 2, wenn es sagt, wir aber haben nicht empfangen den Geist der Welt, sondern den Geist aus Gott, dass wir wissen können, was uns von Gott geschenkt ist. Und davon reden wir auch nicht mit Worten, wie sie menschliche Weisheit lehren kann, sondern mit Worten, die der Geist lehrt und deuten geistliche Dinge für geistliche Menschen. Das kommt ja immer wieder so rum, dass man den Eindruck hat, dass Menschen das nicht verstehen, was die Bibel sagt. Und dort ist auch gefolgt. Sie können dort einfach nicht mit geistlichen Augen sein, was da auf Verse steht. Sie können dort nicht verstehen, was da bei ihnen steht. Aber wenn der Geist Gottes die Augen aufmacht, wenn der Geist Gottes dort Verständnis aufmacht, dann kann man mit einmal all diese Sachen verstehen, die Gott für uns reithaft. Der Geist Gottes, und er rächt uns aber nicht bloß, also, er ist ja uns Lehrer, will er alles weit, aber er wohnt auch in uns. So sagt es in 1. Korinther 3, 16. Wisst ihr nicht, dass ihr Gottes Tempel seid und der Geist Gottes in euch wohnt? Also, uns Charpa, dort, wo Gott geschaffen hat, dort ist die Hirt nicht uns, sondern dort ist die Hirt Gott. Da wir ein, Zehn wie Saja, oder Mott wie auch Saja, wie die Bibel dazu sagt, dass der Geist Gottes dort ist seine Wohnung, also sein Hüß, dort ist uns Charpa. In 1. Korinther 6 sagt es ganz ähnlich so, wisst ihr nicht, dass euer Leib ein Tempel des Heiligen Geistes ist, der in euch ist und den ihr von Gott habt und dass ihr nicht euch selbst gehört. Das ist vielleicht nie für manche Menschen, wenn wir sagen, also wie, die hören gar nicht uns selbst, uns Charpa, die hört uns gar nicht. Aber dabei ist es auch so wichtig, dass wir auch mit unserem Charpa Gott ehren. Manchmal fragen wir uns, warum wird eine Gemeinde darüber geredet, dass man nicht schmätschen soll oder nicht trinken soll, Alkohol trinken oder Drogen nehmen und so weiter. In der Bibel steht ja dort nicht, dass das verboten ist. Das stimmt, die Bibel redet nicht darüber, weil sie damals noch nicht, wie können sagen, noch nicht schmätisch gab. Aber das ist ganz wichtig, dass wir sehen, dass uns Charpa Gott gehört. Also uns Charpa ist der Hüß vom Heiligen Geist. Und wie wäre das, dass ich das soll möglich feilen werden? Da werden wir auf unserem Charpa auch abpassen. Aber das beschränkt sich nicht bloß auf so eine Sache, die, wie alle Leute, die schädlich sind, das Alkohol, ein Schmädchen, ein Drogen nehmen, sondern das beschränkt sich auch, das betreibt sich auch darauf, wie viel wir essen. Das sind Menschen, die essen immer Mutter zu viel. Und dort ist auch nicht Geld für ihren Charpa. Und man hat daran denken, dass der Charpa auch der Tempel vom Heiligen Geist ist. Und dann gibt es aber auch noch eine ganz wichtige Sache, was der Heilige Geist mit uns tut. Er gibt uns nämlich Gove, damit wir eine Gemeinde halb beginnen, die Gemeinde abzubauen. In 1. Korinther Kapitel 12 redet er ziemlich lang darüber. Und Paulus sagt es so. Über die Gaben des Geistes aber will ich euch, liebe Brüder, nicht in Unwissenheit lassen. Ihr wisst, als ihr Heiden wart, zog es euch mit Macht zu den stummen Götzen. Darum tue ich euch kund, dass niemand Jesus verflucht, der durch den Geist Gottes redet, und niemand kann Jesus den Herr nennen, außer durch den Heiligen Geist. Und so, ich stelle, was ich hier lese, ist, wann wie zu Jesus zu hören, dort kann bloß der dem Heiligen Geist passieren. Wenn wir Jesus unseren Herrn nennen, der Janze, dem wir gehorsam sind, dort ist der dem Heiligen Geist. Also die Menschen, die sich ganz bewusst Jesus handgegeben haben, können weiter, dass sie auch den Heiligen Geist haben. Dann sagt Paulus wieder, das. Es sind verschiedene Gaben, aber es ist ein Geist. Und es sind verschiedene Ämter, aber es ist ein Herr. Und es sind verschiedene Kräfte, aber es ist ein Gott, der da wirkt, alles in allen. In einem jeden offenbart sich der Geist zum Nutzen aller. Also jeder Mensch, jeder, der Jesus angehört, der hat zumindest eine Gabe, die Träge, mit der er den anderen Menschen dienen kann, denen er helfen kann, damit sie in ihrem Glauben auch was erzählen. Was nun ganz genau diese Gabe ist, dort muss jeder von sich selbst ausfinden. 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
1: Die Bibel sagt uns auch, dass der Heilige Geist alle Sachen erforscht hat. Das heißt in 1. Korinther 2, der Geist erforscht alle Dinge, auch die Tiefen der Gottheit. Also der Heilige Geist, der weiß alles. Dort ist der Jans, der uns auch an die Rechte kommt, will sie alles weit. Und davon redet auch in 1. Korinther 2, wenn er sagt, wir aber haben nicht empfangen den Geist der Welt, sondern den Geist aus Gott, dass wir wissen können, was uns von Gott geschenkt ist. Und davon reden wir auch nicht mit Worten, wie sie menschliche Weisheit lehren kann, sondern mit Worten, die der Geist lehrt und deuten geistliche Dinge für geistliche Menschen. Das kommt ja immer wieder so rum, dass man den Eindruck hat, dass Menschen das nicht verstehen, was die Bibel sagt. Und das ist auch folgen sie. Sie können das einfach nicht mit geistlichen Augen sehen, was da versichert steht. Sie können das nicht verstehen, was da bei ihnen steht. Aber wenn der Geist Gottes die Augen aufmacht, wenn der Geist Gottes das Verständnis aufmacht, dann kann man mit einmal all diese Sachen verstehen, die Gott für uns reithaft. Der Geist Gottes, und er rächt uns aber nicht bloß, also er ist ja uns Lehrer, will sie alles weit, aber er wohnt auch in uns. So sagt er in 1. Korinther 3, 16, wisst ihr nicht, dass ihr Gottes Tempel seid und der Geist Gottes in euch wohnt? Also uns Charpa, dort wird Gott geschaffen hat, dort ist die Hirt nicht uns, sondern dort ist die Hirt Gott. Da wein Zehn wie sei, oder Mott wie auch sei, wie die Bibel dazu sagt, dass der Geist Gottes, dort ist seine Wohnung. Also sein Hüß, dort ist uns Charpa. In 1. Korinther 6 sagt es ganz ähnlich so, wisst ihr nicht, dass euer Leib ein Tempel des Heiligen Geistes ist, der in euch ist und den ihr von Gott habt und dass ihr nicht euch selbst gehört. Das ist vielleicht nie für manche Menschen, wenn wir sagen, also wie, die hören gar nicht uns selbst, uns Charpa, die hört uns gar nicht. Aber da wäre es doch so wichtig, dass wir auch mit unserem Charpa Gott ehren. Manchmal fragen wir uns, warum sind, wird eine Gemeinde darüber geredet, dass man nicht schmätschen soll oder nicht trinken soll, Alkohol trinken oder Drogen nehmen und so weiter. In der Bibel steht ja dort nicht, dass das verboten ist. Das stimmt, die Bibel redet nicht darüber, weil sie damals noch nicht, wie kann ich sagen, noch nicht schmätisch gab. Aber das ist ganz wichtig, dass wir sehen, dass uns Charpa Gott gehört. Also uns Charpa ist der Hüß vom Heiligen Geist. Und wie wäre das heißt, dass soll möglich feilen werden? Da werden wir auf unserem Charpa auch abpassen. Aber das beschränkt sich nicht bloß auf so eine Sache, die, wie alle Leute, die schädlich sind, so Alkohol und Schmädchen und Drogen nehmen, sondern das beschränkt sich auch, das betreibt sich auch darauf, wie viel wir essen. Das schafft Menschen, die essen immer Mutter zu viel. Und dort ist auch nicht Geld für ihren Charpa. Und man muss daran denken, dass der Charpa auch der Tempel vom Heiligen Geist ist. Und dann gibt es aber auch noch eine ganz wichtige Sache, was der Heilige Geist mit uns tut. Er gibt uns nämlich Gaben, damit wir eine Gemeinde helfen können, die Gemeinde abzubauen. In 1. Korinther Kapitel 12 redet er ziemlich lang darüber. Und Paulus sagt es so: Über die Gaben des Geistes aber will ich euch, liebe Brüder, nicht in Unwissenheit lassen. Ihr wisst, als ihr Heiden wart, zog es euch mit Macht zu den stummen Götzen. Darum tue ich euch kund, dass niemand Jesus verflucht, der durch den Geist Gottes redet, und niemand kann Jesus den Herrn nennen, außer durch den Heiligen Geist. Und so, ich stelle, was ich hier lese, ist, wann wie zu Jesus zu hören, dort kann bloß durch den Heiligen Geist passieren. Wenn wir Jesus unseren Herrn nennen, der Janze, dem wir gehorsam sind, dort ist durch den Heiligen Geist. Also die Menschen, die sich ganz bewusst Jesus handgegeben haben, können weiter, dort sie auch den Heiligen Geist haben. Dann sagt Paulus wieder, das. Es sind verschiedene Gaben, aber es ist ein Geist. Und es sind verschiedene Ämter, aber es ist ein Herr. Und es sind verschiedene Kräfte, aber es ist ein Gott, der da wirkt, alles in allen. In einem jeden offenbart sich der Geist zum Nutzen aller. Also jeder Mensch, jeder, der Jesus angehört, der hat zumindest eine Gabe zu tragen, mit der er den anderen Menschen dienen kann, denen er helfen kann, damit sie in ihrem Glauben auch wachsen können. Was nun ganz genau diese Gabe ist, dort muss jeder von sich selbst ausfinden. Aber die Bibel sagt uns eine von diesen Gaben, denn dort, wo wir uns im nächsten Programm noch da beziehen, wenn wir uns zwar hier treffen, wie die Bibel sagt.
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1: Die Glocke ist nicht 3, mit 42 Minuten.

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1: 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Vielleicht fragst du die komische Frage. Aber weißt du, in der letzten Tinja-Stunde fang unsere Geschichte an von den zwei Sestern, Magda und Helmi. In Magda wird von ihrer Schäuferin gefragt, ob sie jitzig weh. Das wird ganz verwundert. 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

0: The clock as nu saß mit 41 Minuten.
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1: Die Bibel sagt uns auch, dass der Heilige Geist alle Sachen erforscht hat. Das heißt in 1. Korinther 2, der Geist erforscht alle Dinge, auch die Tiefen der Gottheit. Also der Heilige Geist, der weiß alles. Dort ist der Jans, ja, der uns auch an die Rechte kommt, weil sie alles weit. Und davon redet auch in 1. Korinther 2, wenn es sagt, wir aber haben nicht empfangen den Geist der Welt, sondern den Geist aus Gott, dass wir wissen können, was uns von Gott geschenkt ist. Und davon reden wir auch nicht mit Worten, wie sie menschliche Weisheit lehren kann, sondern mit Worten, die der Geist lehrt und deuten geistliche Dinge für geistliche Menschen. Das kommt ja immer wieder so rum, dass man den Eindruck hat, dass Menschen dort nicht verstehen, was die Bibel sagt. Und dort ist auch gefunden. Sie können dort einfach nicht mit geistlichen Augen sein, was da auf Verse steht. Sie können dort nicht verstehen, was da bei ihnen steht. Aber wenn der Geist Gottes die Augen aufmacht, wenn der Geist Gottes dort Verständnis aufmacht, dann kann man mit einmal all diese Sachen verstehen, die Gott für uns reithaft. Der Geist Gottes, und er rächt uns aber nicht bloß, also, er ist ja uns Lehrer, will er alles weit, aber er wohnt auch in uns. So sagt er in 1. Korinther 3, 16. Wisst ihr nicht, dass ihr Gottes Tempel seid und der Geist Gottes in euch wohnt? Also, uns Charpa, dort, wo Gott geschaffen hat, dort ist die Hirt nicht uns, sondern dort ist die Hirt Gott. Da wein, Zehn wie Saja, oder Mott wie auch Saja, wie die Bibel dazu sagt, dass der Geist Gottes dort ist seine Wohnung, also sein Hüß, dort ist uns Charpa. In 1. Korinther 6 sagt es ganz ähnlich so, wisst ihr nicht, dass euer Leib ein Tempel des Heiligen Geistes ist, der in euch ist und den ihr von Gott habt und dass ihr nicht euch selbst gehört. Das ist vielleicht nie für manche Menschen, wenn wir sagen, also wie, die hören gar nicht uns selbst, uns Charpa, die hört uns gar nicht. Aber dabei ist es auch so wichtig, dass wir auch mit unserem Charpa Gott ehren. Manchmal fragen wir uns, warum wird eine Gemeinde darüber geredet, dass man nicht schmätschen soll oder nicht trinken soll, Alkohol trinken oder Drogen nehmen und so weiter. In der Bibel steht ja dort nicht, dass das verboten ist. Das stimmt, die Bibel redet nicht darüber, weil sie damals noch nicht, wie können sagen, noch nicht schmätisch gab. Aber das ist ganz wichtig, dass wir sehen, dass uns Charpa Gott gehört. Also uns Charpa ist der Hüß vom Heiligen Geist. Und wie wäre das, dass ich das soll möglich feilen werden? Da werden wir auf unserem Charpa auch abpassen. Aber das beschränkt sich nicht bloß auf so eine Sache, die, wie alle Leute, die schädlich sind, so Alkohol und Schmädchen und Drogen nehmen, sondern das beschränkt sich auch, das betreibt sich auch darauf, wie viel wir essen. Das sind Menschen, die essen immer Mutter zu viel. Und dort ist auch nicht Geld für ihren Charpa. Und man hat daran denkt, dass der Charpa auch